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1: Guten Abend, liebe Zuhörerinnen und Zuhörer. Das Radio Patria bringt für Sie nach einem Monat wieder den Deutschen Magazin. Wie immer bis jetzt werden wir auch heute auf Musik zuhören. Für heute habe ich die Musikkapelle, die unheilig heißt und möglich auch ist, ausgewählt. Sie ist seit 1999 auf der Szene, hat Erfolg bei der Kritik und auch beim Publikum. Viel Spaß beim Zuhören wünscht vom Mikrofon Josef Schmiedl.

0: In dem heutigen deutschen Magazin besuchen wir die Deutsche Sprachtage an der Universität in Prešov, die in den Tagen 4. und 5. Mai stattgefunden haben. Über die Veranstaltung, über ihre Organisation haben uns die Teilnehmer und die Organisatoren der Deutschen Sprachtage erzählt. Ich begrüße Frau Martina Kaschowa, die die Deutsche Sprachtage in Prešov organisiert hat und die so nett ist und uns ein paar Worte zu den Deutschen Sprachtagen gesagt hat.
1: Guten Tag, ich war bereits vorgestellt. Mein Name ist Martina Kaschowa, bin am Institut für Germanistik und Romanistik an der Philosophischen Fakultät der Universität Prešov seit Jahren tätig. Jetzt arbeite ich als stellvertretende Leiterin des Instituts. Und ich begrüße alle, die dabei sind und die etwas von der Veranstaltung, die wir am 4. und 5. Mai organisiert haben, wissen wollen.
0: Wie beginnt die Organisation so einer Veranstaltung?
1: Es war wirklich nicht so einfach, aber bei der Organisation hat uns eben Goethe-Institut als Hauptorganisator geholfen. Und die Deutschen Sprachtage hier an der Universität Prešov zu organisieren, das war auch die Idee des Goethe-Instituts, weil in der Slowakei gibt es mehrere germanistische Institute und in Prešov wurde diese Veranstaltung zum ersten Mal jetzt organisiert. Die Organisation war wirklich vom Anfang an nicht einfach. Es hing einerseits damit zusammen, dass diese Frühlingszeit in universitären Bedingungen nicht besonders günstig ist. Und das ist die letzte eigentlich richtige Semesterwoche. Und was die Mittelschulen zum Beispiel betrifft, für die war das auch so eine Zeit, in der sie viel zu tun haben, weil die Abiturprüfungen nähern sich und die müssen sich auf diese Prüfungen vorbereiten. Und eigentlich war es auch nicht so einfach, diese zu gewinnen.
0: Ihr habt viele interessante Gäste da gehabt. Das war auch nicht so einfach, diese Gäste hierher zu bekommen.
1: Ja, vielen Dank auch dafür, dass Sie sich die Zeit genommen haben und zu uns nach Prešov gekommen sind.

0: Lowski von Grand Hotel Kempinski. Das war das Verdienst Herrn Kruschke, dass Sie zu uns gekommen sind.
1: War auch eine gute Wahl. Die Diskussion war sehr interessant und sind auch viele Worte gefallen, die man mitnehmen kann. Machen Sie sich auch einige Gedanken, dass diese Worte auch möglichen Schülern oder möglichen Studenten ankommen irgendwie?
0: Ich glaube daran, dass die jüngere Generation versteht, dass die deutsche Sprache in der heutigen Zeit bei uns sehr wichtig ist und nicht nur aus dem Grunde, dass wir hier in der Slowakei eine tiefe Tradition für das Erlernen der deutschen Sprache haben, sondern auch deswegen, wovon die Herrschaften gesprochen haben, und zwar, dass die deutsche Sprache ein Muss neben der englischen Sprache ist und diejenigen, die in den deutschen Firmen arbeiten wollen, die müssen einfach auch die deutsche Sprache sprechen.
1: Ja, habe ich auch die Erfahrung. Das Ganze dreht sich aber um die offizielle Standardsprache, selbstverständlich. In der Slowakei gibt es in der deutschen Minderheit auch einige Dialekte. Wir wissen, dass die Dialekte in Gefahr sind, dass die aussterben. Macht man sich auch damit die Ideen in der Uni?
0: Ja, als ich noch studiert habe, waren die Dialekte auch ein Bestandteil des Studiums. Aber wir hatten auch im Rahmen der deutschen Sprache die Dialektologie. Heute muss man sagen, dass die Studierenden ein bisschen mehr Probleme mit dieser Standardsprache haben. Deswegen legen wir nicht so viel Wert auf Dialekte. Selbstverständlich werden die unterrichtet, aber nur im Rahmen der Einführung in das Studium der deutschen Sprache oder im Rahmen der Soziolinguistik. Aber so eine richtige Aufmerksamkeit wird der Dialektologie nicht in so großem Ausmaß gewidmet.
1: Ein Programm, das man den Dialekten helfen könnte, dass die überleben, gibt es keines.
0: Nein, das nicht, obwohl wir haben hier an unserem Institut einen österreichischen Lektor, mit dem ich neulich gesprochen habe und gefragt habe, ob seine Kinder die deutsche Sprache sprechen oder die österreichische Sprache sprechen, wenn ich es nur so sagen kann. Und er hat gesagt, nein, sie sprechen nicht österreichisch, sie sprechen meinen Dialekt.
1: Also es ist eine Hoffnung, dass man in der Zukunft vielleicht auch über die Dialekte sprechen wird, mehr in der Uni, und dass man irgendwie wo ein Programm oder ein Projekt macht, dass man den Dialekten helfen könnte.
0: Also in dieser Richtung haben wir nie davon gesprochen, aber das ist eine gute Idee. Man kann das irgendwie ausnutzen, und wir haben auch einige Studentinnen, die aus diesen Gegenden der ZIPS kommen, wo immer noch Dialekte gesprochen werden, zum Beispiel aus Metzenseifen oder aus Hopgarten. Und ja, die sprechen die Sprache, sie kennen die Dialekte. Zum Beispiel einer meiner Studenten, dass er so eine Bachelorarbeit zu diesem Thema schreibt. Und es ist sehr, sehr interessant. Und die Quellen, die er hat, die muss man wirklich aufbewahren. Und die müssen in diesem kulturellen Gedächtnis der Slowakei bleiben. Das ist sehr, sehr wichtig. Also die Dialektologie und die Erforschung der Dialekte ist ja eine gute Idee. Es wurde auch gemacht eine Zeit, wenn ich mich gut erinnern kann, das war Herr Professor Lazar, denke ich mir, hat sich auch mit diesen Sachen beschäftigt. Ja, die Dialekte waren immer mit uns und sind immer dabei. Also ich sehe kein Problem, dass die Studierenden eben auch diesen Teil der Sprache auch irgendwie kennen.
1: Wir sind bei den Dialekten gelandet, auch wenn die nicht das Thema der Veranstaltung waren. Es kann aber eine Motivation sein, dass man sich damit in der Zukunft mehr beschäftigt. Vielen Dank für diese schöne Veranstaltung. Es war sehr interessant und schön, und vielen Dank auch dafür, dass Sie ein bisschen Zeit für den Deutschen Magazin gefunden haben. Auf Wiederhören.
0: Ja, ich danke auch für das Zuhören, und ich hoffe, dass das eigentliche Ziel der Veranstaltung erfüllt war. Vielen Dank.
1: Wäre schön. Noch einmal vielen Dank.

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1: Bei den Deutschsprachetagen in Preschow war auch die Frau Carola Dürr dabei, die den Goethe-Institut in Bratislava leitet. Ich grüße Sie.
2: Ja, vielen Dank. Ich freue mich, dass ich hier sein kann.
1: Der Goethe-Institut ist einer der Organisatoren der Deutschen Sprachetagen. Eine Veranstaltung dieser Maßen zu organisieren, bringt sicher eine Menge Arbeit.
2: In der Tat ist es ein sehr aufwendiges Projekt, zumal es 3 Sprachtage sind pro Jahr. Und das Team ist sehr engagiert dabei, immer im Kontakt natürlich mit den jeweiligen Veranstaltern vor Ort. Auf der anderen Seite würde ich sagen, es ist auch ein sehr lohnenswertes Projekt. Also den Aufwand ist es auf jeden Fall wert. Und ich bin jetzt, seit ich angekommen bin, im September letzten Jahres, ist das jetzt hier mein 4. Sprachtag, bei dem ich dabei bin. Und dadurch habe ich zum Beispiel schon sehr viel von der Slowakei auch kennengelernt.
1: Wie fanden Sie die Teilnehmer?
2: Jetzt hier in Preschow, meinen Sie? Also für mich ist es jedes Mal sehr spannend, mich vor allem auch mit den jungen Menschen zu unterhalten, denn ich glaube, wir müssen da noch viel mehr zuhören, viel mehr verstehen, was ihre Verständniswelten sind, was ihre Wünsche auch sind und überhaupt auch, was sie für Vorstellungen haben für ihr zukünftiges Leben. Und ich bin mal gespannt, wie es uns gelingen wird, in der Zukunft für zukünftige Sprachtage auch die Stimmung bei den jungen Menschen mehr einzufangen vorher.
1: Das ist eine schwere Aufgabe, denn man muss den jungen Leuten so irgendwie unter die Haut kommen.
2: Ja, und zwar auf der einen Seite denen, die Deutsch lernen, aber ich glaube, wir müssten uns auch mehr mit den jungen Menschen unterhalten, die Deutsch nicht lernen und rauskriegen, warum sie es nicht lernen. Und da haben wir natürlich noch kein Rezept, aber ich denke, das ist auf jeden Fall, was wir versuchen sollten zu lernen und zu erfüllen, wie generell Interesse an Sprache im Moment bei den jungen Menschen vorhanden ist oder eben auch nicht.
1: Überhaupt Fremdsprache.
2: Ja, ich meine generell das Verhältnis zu Fremdsprachen. Es geht ja nicht nur um die deutsche Sprache. Ich denke, klar, die deutsche Sprache hat in der Slowakei, wie ich jetzt lerne in dieser Zeit, in der ich jetzt schon hier bin, eine ganz besondere Bedeutung. Aber es geht nicht nur um die deutsche Sprache. Ich glaube, es geht generell auch um ein Verhältnis zu Fremdsprachen. Und da hat natürlich auch die Frage der künstlichen Intelligenz und inwieweit künstliche Intelligenz schon beim Nutzen von verschiedenen Sprachen im Alltag hilft, ein ganz großes Gewicht.
1: Die künstliche Intelligenz wurde in den Diskussionen mehrmals erwähnt. Und zwar nicht als etwas, wovon man Angst haben sollte, aber als ein Werkzeug, das den Menschen helfen kann.
2: Ich denke, es ist genau das. Es ist janusköpfig. Das heißt, auf der einen Seite ist künstliche Intelligenz ein sehr spannendes Tool, das man zum Sprachenlernen einsetzen kann. Auf der anderen Seite leistet künstliche Intelligenz natürlich auch sehr viel Übersetzungsarbeit. Und sehr viele arbeiten unter anderem auch in Gesprächen mit Menschen von vielleicht ferner liegenden Sprachen, um miteinander ins Verständnis zu kommen. Und ich denke, wir müssen auf jeden Fall beobachten, inwieweit künstliche Intelligenz generell die Bereitschaft zum Sprachenlernen verändert. Ich sage noch gar nicht, in welche Richtung. Aber dass es da eine Veränderung im Lernverhalten geben wird, das glaube ich auf jeden Fall.
1: Es ist ja eine neue Sache, die künstliche Intelligenz, für uns alle, relativ kurz bekannt, und es wird sich auch die Beziehung zur künstlichen Intelligenz ändern.
2: Auf jeden Fall, also es ging ja auch heute sehr darum, es geht nicht darum, ob wir sie nutzen oder nicht, sondern wie, und dass wir einfach lernen müssen, sie einzusetzen, und da haben wir gar keine Option mehr, ganz richtig.
1: Sie haben gesagt, dass Sie bei den 4. Sprachtagen dabei sind und Sie haben dank dem einen Teil der Slowakei kennengelernt. Wie gefällt es Ihnen bei uns?
2: Ich muss sagen, ich bin sehr begeistert, hier zu sein. Allerdings beginnt meine oder hat meine Geschichte mit der Slowakei nicht erst jetzt begonnen, nicht erst im September letzten Jahres. Das erste Mal war ich 1998 in der Slowakei. Und zwar damals war ich eingeladen zum Festival Diva Delná Nitra. Und seither war die Slowakei auf jeden Fall immer ein bisschen in meinem Herzen drin, weil wir ganz tolle Begegnungen damals hatten mit vielen Kulturschaffenden. Ich habe immer noch ganz tolle Fotos von 3 Jahren hintereinander, die ich hier bei diesem Festival war. Und ich denke, dadurch habe ich schon einen Bezug. Das ist das eine. Und das andere ist, ich habe Slawistik studiert. Ich habe mehrere slawische Sprachen gelernt. Und das Slowakische, mit dem ich jetzt ein bisschen versuche, mich anzufreunden, ist die 4. slawische Sprache. Und dadurch fühle ich mich hier auf eine gewisse Weise auch sehr zu Hause.
1: Also ist es nicht eine Barriere. Sie verstehen also vieles in Slowakisch.
2: Ja, also meine Kolleginnen und Kollegen sind schon sehr vorsichtig, was sie in meiner Gegenwart auf Slowakisch sagen.
1: Das hilft ja auch bei Ihrer Arbeit, dass Sie mindestens ein bisschen Slowakisch sprechen.
2: Sprechen ist wahrscheinlich noch gar nicht so sehr meine beste Qualität. Was ich aber schon relativ gut kann, ist lesen. Und auch wenn ich jetzt in Bücherläden gehe, zu verstehen, was sind dafür Bücher, mal so einen Klappentext zu lesen oder den Zeitungen auf Instagram oder in Social Media zu folgen. Das sind alles Dinge, die mir jeden Tag leichter fallen und es hilft ungemein.
1: In der Diskussion war es erwähnt, dass wir in einem Kulturraum leben. Was haben wir nach Ihnen gemeinsam?
2: Ich glaube, das müssten Sie Herrn Kruschke fragen, weil er das gesagt hat. Ich weiß gar nicht, ob das bei mir eine Dimension ist, in der ich denke. Also ich habe einen anderen Ansatz. Also für mich ist eigentlich das Neue, ich habe die Slowakei als Slawistin kennengelernt. Das heißt, als ein Land, in dem eine slawische Sprache gesprochen wird. Und jetzt, wo ich wiederkomme und ein Goethe-Institut leite, beschäftige ich mich mit dieser deutschen Dimension. Und ich merke, dass ich damit sehr beschäftigt bin, umzudenken und diese deutschen Aspekte hier kennenzulernen. Und das ist auch ein ganz großer Unterschied zu den Ländern, in denen ich vorher war. Ein Land kennenzulernen, in dem das Deutsche oder deutsche Kulturelemente so prägnant sind. Also die Gemeinsamkeiten zu finden, ist im Moment für mich eigentlich das ganz große Abenteuer.
1: Wir haben vieles Gemeinsames auch in der Geschichte. Ist es mit der Sprache zusammen ein Hilfsfaktor, dass wir uns besser verstehen?
2: Und das ist jetzt sehr interessant. Also zum Beispiel, ich glaube, die Frage oder das Gefühl, wenn man sich in der Sprache versteht, sehr viel Gemeinsamkeiten hat, das hat sich für mich auch teilweise als Illusion herausgestellt, als ich in Österreich war, weil ich auf der einen Seite immer erwartet habe, dass alle jetzt so reagieren, wie ich es gewohnt war. So war es aber nicht. Wir haben uns zwar sprachlich verstanden, aber die kulturelle Konnotierung ist dennoch vielleicht eine ganz andere. Und weil ich diese Erfahrung gemacht habe, bin ich sehr vorsichtig, sofort überall Ähnlichkeiten oder Gemeinsamkeiten zu entdecken. Natürlich existieren die dadurch. Und dennoch denke ich, dass wir unglaublich sensibel sein sollten für die Unterschiede, die da sind, weil es sonst sehr schnell zu Missverständnissen führt.
1: Die nächsten deutschen Sprachtage, wo werden organisiert?
2: Die nächsten Sprachtage sind im Oktober in Zvolen und dann die dritten Sprachtage dieses Jahr im November in Bratislava.
1: Zvolen ist aber eine technische Uni.
2: Richtig. Wir haben ja heute auch einiges gehört zu der Frage berufsorientiertes Sprechen. Also durchaus ist das für uns auch ein Aspekt, gerade in den technischen Berufen stärker auch nach der technischen Sprache zu schauen.
1: Ich würde mich dann herzlich bedanken, dass Sie sich Zeit genommen haben, ein paar Worte für den Deutschen Magazin und für das Radio Patria zu sagen und wieder bei den nächsten Deutschsprachetagen einmal auf Wiederhören.
2: Sehr gerne. Ich freue mich, dass wir heute ins Gespräch gekommen sind und ich habe auch sehr viel von Ihnen heute schon gelernt, was ich mitnehme und was ich weiter verfolgen werde und wir werden uns bestimmt bald wiedersehen.
1: Dankeschön.
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1: Ich begrüße Frau Iveta Sladeková vom Goethe-Institut aus Bratislava, eine der Organisatorinnen der Sprachtagen.
2: Schönen guten Tag, mein Name ist Iveta Sladeková, ich leite die Sprachabteilung und somit bilden wir ein Netzwerk mit den slowakischen Universitäten, vorwiegend mit den Lehrstühlen für deutsche Sprache und Literatur, weil sie für uns essentiell wichtig sind als Bildungsstätten.
1: Gibt es da eine Zusammenarbeit zwischen den Universitäten, was Deutschspracheunterricht betrifft?
2: Ja, es gibt zwischen dem Goethe-Institut und den Universitäten enge Zusammenarbeit, die 2023 intensiviert wurde. Erstmal haben wir nur einige Universitäten ins Projekt aufgenommen, vorwiegend die Pädagogische und Philosophische Fakultät in Bratislava. 2019 ist ein Projekt, das auf Slowakisch heißt Chcem sa učiť Nemčinu, wobei dieses sa in Klammern steht. Das bedeutet auch, ich will Deutsch lernen und lehren. Und wir haben zwei Fakultäten angesprochen, Lehrstühle für Germanistik der Pädagogischen und Philosophischen Fakultät, mit denen wir das Projekt ausgeführt haben. Zwei Jahre später haben wir noch die Fakultät der Matej Bell Universität in Banská Bystrica angesprochen und die Philosophische Fakultät der Universität von Pavel Josef Šafárik in Košice. Im Jahre 25 haben wir uns gesagt, dass wir sehr gerne dieses Netzwerk erweitern würden und alle Lehrstühle für deutsche Sprache und Literatur mit ansprechen möchten. So entstand eigentlich ein Netzwerk von allen 11 Vertreter der Lehrstühle für deutsche Sprache und Literatur, Lehramtsstudien und Übersetzen und Dolmetschen, mit denen wir sehr gerne zusammenarbeiten. Aber nicht nur das, wir möchten auch die Zusammenarbeit untereinander initiieren und fördern.
1: Das war meine nächste Frage. Haben Sie Kenntnisse, dass die Universitäten auch untereinander zusammenarbeiten?
2: Ja, sicherlich. Wir haben nicht so viele detaillierte Kenntnisse, was diese Zusammenarbeit betrifft. Ich weiß nur, dass die Fakultäten auch so Konferenzen organisieren. Sie kennen sich untereinander alle. Das habe ich auch gestern gesehen und das habe ich auch im März bei unserem Netzwerktreffen mit den Fakultäten erlebt, dass sie auch daran interessiert sind, dass wir Programme und Formate zusammen entwickeln, wo das Goethe-Institut ein bisschen die Koordinatorenrolle hat. Wir haben ein paar Beispiele entwickelt, dass wir in der Zukunft eventuell einen Wettbewerb zusammen organisieren können, um die beste Abschlussarbeit, dass das eine rotierende Veranstaltung sein kann. Und wir haben natürlich als Goethe-Institut eine Möglichkeit der Preise, Stipendien, die wir den Besten erteilen möchten und so ein bisschen für den Unterricht und für die Förderung der deutschen Sprache uns zu kümmern.
1: Beteiligen sich die Universitäten an der Bewerbung der Schüler der Grundschulen für Deutsch zu lernen?
2: Ja, also das ist uns sehr, sehr wichtig und das kann man auch bei diesem Format wie die deutschen Sprachtage sehen, dass uns nicht nur die Zielgruppe Lehrer, die in den Schulen arbeiten, wichtig sind, sondern es ist uns sehr, sehr wichtig, dass wir mit den Studierenden, die deutsche Sprache als Lehramt studieren, arbeiten, dass wir mit den Schülern der Grundschulen und der Mittelschulen zusammenarbeiten, um sie zu motivieren, dass die deutsche Sprache als zweite Fremdsprache wählen. Und besonders wichtig sind für uns die Schüler der Grundschule und der Mittelschule oder des Gymnasiums, weil sie in der 5., 6. Klasse vor der Wahl stehen, ob sie die zweite Fremdsprache wählen oder ob sie ein anderes Fach wählen. Und wir möchten bewirken, dass wir durch diese Veranstaltungen die Wichtigkeit der deutschen Sprache betonen möchten. Auch heute haben wir öfters gehört, wie wichtig die deutsche Sprache natürlich landesweit ist, aber besonders in der Ostslowakei historisch, aber auch was die Bildung betrifft und was auch die Möglichkeiten der Berufseinstellung betrifft. Es gibt insgesamt in der ganzen Slowakei über 600 deutsche Firmen, die nach Mitarbeitern mit Deutschkenntnissen suchen. Und dadurch möchten wir auch betonen, wie wichtig es ist, die deutsche Sprache als zweite Sprache zu wählen.
1: Genau, es wäre aber wichtig, dass das auch die Eltern der Kinder erfahren. Hat man sich schon Gedanken gemacht, wie den Weg zu den Eltern suchen?
2: Ja, also das ist eine total wichtige Anmerkung, die Sie jetzt gesagt haben. Das Tor zu den Schülern sind natürlich Eltern und deshalb müssen wir Veranstaltungen gestalten und uns mehr Gedanken darüber machen, wie wir die Eltern und die Kinder ansprechen. Und dafür haben wir verschiedene Formate, verschiedene Möglichkeiten. Ich weiß nicht, wir wollten und möchten auch in der Zukunft so Werbeveranstaltungen machen für Eltern und die Kinder. Wir haben zum Beispiel im Goethe-Institut eine Name eingeführt, das heißt Kinderclub, wo wir ganz kleine Kinder im Vorschulalter ansprechen, durch ihre Eltern natürlich, und sie immer einmal in 2 Wochen bei uns haben. Und die Eltern sind auch mit dabei. Und oft ist das so, dass unsere Klientel ist später. Die Kinder besuchen unsere Deutschkurse und wählen Deutsch in der Schule dann eventuell. Also die Arbeit mit den Eltern ist unheimlich wichtig in diesem Alter.
1: Wie Sie gesagt haben, über die Eltern ist ja der Weg zu den Kindern. Denn oft ist es schon auf der Uni zu spät und die Leute haben schon andere Interessen. Dann ist schon auch der Weg schwieriger, dass man Fremdsprachen lernt.
2: Das ist selbstverständlich viel schwieriger, als wenn man als Kind Fremdsprachen lernt. Die Kinder sind wie Schwämme. Also ich habe immer wieder davon gewusst, dass die Kinder unheimlich schnell Fremdsprachen lernen, dass die Kinder fähig sind, 2, 3, 4 Fremdsprachen zu lernen, ohne die Sprachen zu vermischen. Das liegt in der Natur der Gehirnentwicklung natürlich im Kindesalter. Auf der anderen Seite aber, es ist nie zu spät. Wir haben im Goethe-Institut sehr viele Kurse, in denen Erwachsene Deutsch lernen. Natürlich kommen manche mit bestimmten Vorkenntnissen, je nachdem, wie viel sie vorher gelernt haben. Was ich für wichtig halte, es geht natürlich leichter, wenn diese Leute schon eine andere Fremdsprache gelernt haben. Ja, da ist der Grund, und jede weitere Fremdsprache ist natürlich leichter.
1: Weil man schon den Weg kennt.
2: Ja, genau.
1: Das haben auch die Vertreter der Firmen bestätigt. Und das war auch zu hören, dass da auch historische Verbindungen sind mit der deutschen Sprache und mit der deutschen Kultur. Hilft das bei der Deutschsprache lernen?
2: Sicherlich. Also das kommt darauf an, wie man an die Sprache herangeht. Wenn man ein bisschen Sinn für Etymologie hat zum Beispiel, kann man aus verschiedenen Bereichen Wörter finden, Verbindungen finden, die historisch hier verankert sind. Wie heute der Herr Rektor gesagt hat, bei manchen Berufen, die sich hier etabliert haben, dass man auch irgendwie diese Herangehensweise forciert zum Beispiel und Interesse auch daran findet. Wir haben so viele Wörter, ich weiß nicht, nicht nur in der Region der deutschen Minderheiten, natürlich, da ist das sehr, sehr stark vertreten, das können Sie selber sagen als Vertreter der deutschen Minderheit, aber auch in anderen Regionen, die verschiedenen Wörter, dass man sich selber wundert, woher die Wörter gekommen sind, aber das ist einfach geschichtlich so gewesen. Das ist auch eine sehr gute Grundlage, drauf zu bauen.
1: Es sind ja auch aus dem Deutschen viele Wörter in das Slowakische migriert, wie zum Beispiel Richtar.
2: Mir hat das einen sehr großen Spaß bereitet, im etymologischen Wörterbuch zu suchen und nach der Ursprung der Wörter einfach zu gucken, ob das Hamrik ist, ja, oder Stamperlik oder Waschkuchinja oder Firhang. Alles sehr viele Wörter aus den Dialekten natürlich, weil es damit zusammenhängt, dass die Wörter viele nicht in die Hochsprache gekommen sind, aber es gibt eine Fülle von Wörtern. Das macht auch Spaß einfach und es ist auch lustig, danach zu suchen, wieso.
1: Und die beiden Sprachen macht das auch bunter und reicher.
2: Absolut, dem würde ich zustimmen und Ihnen recht geben.
1: Die heutige Veranstaltung, die bestätigt das nur und auch unterstützt dieses.
2: Ja, absolut. Wir möchten das unterstützen. Wir möchten, wie ich am Anfang gesagt habe, mit Universitäten zusammenarbeiten. Wir möchten ein starkes Netzwerk bauen, um uns für die Fremdsprachen und bei uns insbesondere für die deutsche Sprache einsetzen. Und natürlich ist das keine Arbeit, die deren Ergebnisse wir von einem Tag auf den anderen sehen. Das ist ein langer Prozess, den wir wieder neu starten müssen, wie das vor 2011 war. Wir hatten ein ganz gut entwickeltes System mit zwei Pflichtfremdsprachen, das dann abgeschafft wurde, was wir total schade finden und was auch den Rücktritt der Schüler zum Beispiel oder derjenigen, die Deutsch gelernt haben, bedeutet hat. Und da müssen wir wieder neu starten und weitere Seilschaften suchen sozusagen, auch mit Ministerien, auch mit anderen Bildungsbehörden wie etwa NIWAM suchen und mit dem Ministerium natürlich auch. Und das ist eine Herausforderung, die auf uns noch wartet und wie gesagt, die nicht ein Jahr dauert.
1: Es ist sicher ein Marathonlauf. Wir sind ein kleines Land und in so einem kleinen Land ist es unheimlich wichtig, dass die Leute auch in dieser Richtung ausgebildet sind, dass die mehrere Fremdsprachen sprechen. Nicht nur für den Menschen selbst, aber auch das ganze Land ist damit reicher und flexibler.
2: Sie haben absolut recht. Vor allem kleinere Völker wie die Slowakei zum Beispiel, bei denen ist es unheimlich wichtig, dass sie mehrere Fremdsprachen kennen. Denn Englisch nimmt man heute schon eigentlich fast gar nicht als Fremdsprache. Das ist ein Muss, wie wir heute gehört haben. Und jede weitere Sprache ist Plus. Und den Weg sollten wir eigentlich gehen, dass jedes Kind jetzt oder jeder Jugendliche mindestens 2-3 Fremdsprachen sprechen kann.
1: Das Reichtum des Landes ist ja in den Leuten, nicht in Materialien. Und Fremdsprachenkenntnisse ist auch ein Teil dieses Reichtums. Hoffentlich verstehen das auch die kompetenten Leute, die Entscheidungen bringen.
2: Ja, das wollen wir auch hoffen, obwohl das, ich will nicht zu kritisch sein, aber ich glaube, das ist sehr schwer, die Kompetenten zu überzeugen, dass wir zurück zu den 2 Pflichtfremdsprachen kommen.
1: Hoffentlich, wenn wir wieder zusammenkommen bei den Deutschsprachetagen, dass wir sagen können, dass wieder auch Deutsch als die 2. Sprache als Pflicht sein wird und dass sich dieses verbessert.
2: Das wollen wir sehr und wir würden nicht nachlassen. Wir haben eben vor, mit den Universitäten weiterzuarbeiten. Ich finde, es bewegt sich was, auch wenn das lange Zeit dauert, wenn das kleine Schritte sind, aber bestimmt in der Zukunft kommt es zu einem Ergebnis. Und in diesem Jahr haben wir im Oktober die nächsten Sprachtage in Zwolle an der Technischen Universität veranstalten und Anfang November am 5.6. in Bratislava an der Pädagogischen und Philosophischen Fakultät. Und dann geht die Runde weiter.
1: Vielen Dank, dass Sie sich Zeit genommen haben, dass Sie ein paar Worte gesagt haben für den Deutschen Magazin und für das Radio Patria.
2: Also ich bedanke mich ganz herzlich für Ihre Neugierde. Ich bedanke mich für die Einladung, dass Sie mich zu diesem Gespräch eingeladen haben. Sehr gerne habe ich mich zu Ihren Fragen geäußert und wünsche dem Radio Patria auch sehr viel Erfolg und gute Hörerinnen und Hörer und inspirierende Experten, die zu verschiedenen Themen Sie finden.
1: Vielen Dank.

0: An den Deutschsprachetagen an der Prešov Universität in Prešov hat auch Herr Andreas Schießler teilgenommen. Was war Ihre Aufgabe da dabei?
1: Guten Tag, heute habe ich Workshops geleitet zum Thema Österreich Basics, Bildung, Kultur, Wirtschaft.
0: Unterscheiden die Studenten Österreich und Deutsch und Deutschland Deutsch?
1: Ja, seit sie mich als Lehrer haben schon.
0: Früher war das nicht.
1: Früher wussten sie relativ wenig über die Unterschiede zwischen österreichischem Deutsch und deutschländischem Deutsch. Aber ich habe das immer als eine meiner Aufgaben gesehen, dass ich auch diese Unterschiede erkläre. Wie zum Beispiel Jänner statt Januar oder Erdäpfel statt Kartoffel.
0: Wie finden Sie die ganze Veranstaltung heute?
1: Ja, ich finde das wunderbar. Mich freut es, dass die Leute sich miteinander kennenlernen können. Zum Networking ist es sehr gut mit den Deutschlehrern, mit den Germanisten und auch mit dem Goethe-Institut und dem deutschen Botschafter. Sehr angenehm alles.
0: In Österreich gibt es sehr schöne und viele Dialekte, die sind auch sehr stark benutzt. Oft sind sie stärker benutzt als das Hochdeutsche. Ist das eine Tradition?
1: Österreicher sind traditionell sehr stolz auf ihre Dialekte. Und auch ich spreche mit Stolz Obersteirisch aus meiner Region. Wenn ich mit meinen Eltern spreche, spreche ich im Dialekt natürlich.
0: Die deutschen Dialekte in der Slowakei unter der Karpatendeutschen werden langsam ein bisschen vergessen. Haben Sie ein Rezept, wie man das erhalten und ein bisschen vielleicht noch beleben könnte?
1: Ja, ich habe das Gefühl, dass in Österreich, Deutschland und Slowenien sind die Leute sehr stolz auf ihre Dialekte und sehen das als identitätsstiftendes Merkmal. Während in der Slowakei, auch in slowakischen Dialekten, öfter es wird belächelt oder es wird so dargestellt, als wäre das so ungebildet, wenn man im Dialekt spricht. Ich habe generell für die Slowakei die Empfehlung, seien Sie stolz auf Ihre Dialekte, kultivieren Sie Ihre Dialekte. Das ist ein Teil Ihrer Identität, wer Sie sind, woher Sie kommen, dass man das nicht vergisst, die eigenen Wurzeln.
0: Es wäre schön, wenn diese Idee auch bei dieser Veranstaltung mehr zu fühlen würde.
1: Ja, es wäre schön, so eine Veranstaltung nur für Dialekte mal zu organisieren. Vor allem linguistisch analysieren. Oder in Österreich gibt es auch Dialektschriftsteller, wie Peter Rosecka, der auch dialektale Ausdrücke verwendet hat. Das würde ich gut finden, wenn Dialekt ein bisschen mehr in den Fokus rücken würde.
0: Das könnte man vielleicht vorschlagen, also auch für die Botschaft und auch für den Karpatendeutschen Verein und für die Uni.
1: Ja, das wäre super. Und wenn die Studenten Deutsch lernen, dann lernen sie also meistens das Standarddeutsch aus Deutschland. Hier bei uns, also wenn es einen Österreicher gibt, auch die österreichische Variante. Aber wenn die Studenten dann nach Österreich oder Deutschland kommen, spricht das ja eigentlich niemand. Da spricht man im Fernsehen, bei offiziellen Veranstaltungen. Aber im Alltag spricht man weder in Deutschland noch in Österreich Standarddeutsch. Deshalb finde ich, dass das auch in der Lehre viel mehr Beachtung finden soll.
0: Kann ich aus eigener Erfahrung bestätigen.
1: Wenn man nach Österreich reist, dann sagt jeder schon, Christi, wie geht's? Und dann, wenn man nicht weiß, was Christi ist oder Erdäpfel oder ja, egal, oder der Wiener Dialekt ist ja auch sehr spezifisch. Ne? Das wäre gut, wenn die Studenten das ein bisschen lernen, damit sie sich in Österreich und Deutschland besser zurechtfinden können.
0: Dass die in Österreich nicht überrascht sind, wenn die Grüß Gott hören.
1: Ja, überrascht. Ich höre immer wieder Geschichten, dass die Studenten völlig überfordert waren vom Dialekt und plötzlich haben sie das Gefühl, sie verstehen gar nichts mehr.
0: Es wäre schön, wenn man beim Studium der Standardsprache auch über die Dialekte etwas mehr erfahren könnte.
1: Wir haben Fächer wie Landeskunde, wo das durchaus besprochen wird. Aber die Philologien sind hier, also in Österreich ist die Philologie dreigeteilt, also Linguistik, Literaturwissenschaft und Kulturwissenschaft. Diese Kulturwissenschaft, dieser Zweig fehlt hier. Der dritte Zweig ist hier die Translatologie, was auch Sinn ergibt, ja. Aber Kultur gibt es eigentlich weniger.
0: Deswegen sind auch die Dialekte nicht so bekannt für die Studenten.
1: Ja, das müssen die Studenten dann in ihrer Freizeit lernen. Also ich schicke ihnen dann Videos und so. Da gibt es auf YouTube ganz viele, die Dialekt-Hotline zum Beispiel, wo man mal hören kann, wie diese verschiedenen Dialekte klingen. Mit Untertiteln auch, damit man es verstehen kann.
0: Ja, die brauchen Untertitel.
1: Viele Deutsche brauchen auch Untertitel, wenn sie Kommissar Rex hören zum Beispiel, ne?
0: Es geht ja auch in der Slowakei so, wir kennen es auch.
1: Vor allem im österreichischen Film ist der Dialekt ganz wichtig. Also die österreichischen Filme sind selten komplett durchgehend in der Standardsprache. Oft wird Dialekt bewusst eingesetzt und mittlerweile gibt es eine Tendenz weg von Wien, vor allem der Krimi, geht in die Regionen. Auch in Deutschland, denke ich, gibt es diesen Trend, dass es in die Dörfer geht. Berühmt sind gerade die Steirer Krimis und diese Tendenz gefällt mir auch sehr gut.
0: Dankeschön, dass Sie Zeit genommen haben, dass Sie ein paar Worte für den Deutschen Magazin und für das Radio Patria gesagt haben. Und ich wünsche alles Gute.
1: Vielen Dank.
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1: Bei den Deutschen Sprachetagen an der Prešover Universität hat auch der Kulturattaché der Deutschen Botschaft, Herr Stefan Kruschke, teilgenommen. Ich grüße Sie, Herr Kruschke. Wie gefällt Ihnen diese Veranstaltung?
2: Ja, guten Tag, liebe Zuhörerinnen und Zuhörer. Mir hat es hier in Prešow sehr gut gefallen. Ich darf die Deutschen Sprachtage seit 2023, also jetzt schon seit 4 Jahren, begleiten. Und der Tag heute hier in Prešow hat mir besonders gut gefallen.
1: Sie haben eine Diskussion mit Gästen aus mehreren Unternehmen moderiert. Die haben über die Bedeutung der deutschen Sprache berichtet. Wie finden Sie diese Informationen?
2: Ja, das Motto der Deutschen Sprachtage in diesem Jahr, das ist Deutsch lernen, Chancen nutzen, Wege und Motivation für Bildung und Beruf. Das heißt, wir wollten die Verbindung zwischen Bildung und Berufswelt darstellen und deshalb haben wir heute 5 verschiedene Unternehmen eingeladen und die haben ganz unterschiedliche Wirtschaftszweige, das heißt ein breites Spektrum an Unternehmen. Und alle haben uns bestätigt, dass die deutsche Sprache wichtig ist, dass man also neben dem Englisch auch die deutsche Sprache beherrschen sollte in ihren Unternehmen. Und deswegen gilt weiterhin, Englisch ist ein Muss, Deutsch ist ein Plus.
3: Das haben alle gesagt, dass Deutsch lernen und Deutsch sprechen sich lohnt. Gibt es eine Idee, wie man das weiter an die Studenten und Schüler übertragen kann?
2: Ja, das ist ja ein Zweck der Deutschen Sprachtage, dass wir die Bedeutung von Deutsch für die jungen Menschen erklären. Deutsch ist ja kein Selbstzweck, sondern die deutsche Sprache dient dazu, später im Beruf tätig zu werden. Wichtig sind natürlich auch Lehrkräfte. Wir brauchen Lehrerinnen, Lehrer an den Schulen. Wir brauchen Dozenten an den Universitäten, die die deutsche Sprache weitergeben. Und dann, wie gesagt, haben wir eine sehr starke wirtschaftliche Verbindung zwischen Deutschland und der Slowakei. Wir haben 600 slowakische, deutsche und deutsch-slowakische Firmen in der Slowakei mit etwa 140.000 Beschäftigten. Und die Handelsbilanz zwischen Deutschland und der Slowakei ist größer als die Handelsbilanz zwischen Deutschland und Indien. Deswegen glauben wir weiterhin und sehen das auch, bekommen das bestätigt, dass Deutsch in den slowakischen Firmen eine Rolle spielt.
3: Eine historische Verbindung ist da auch da. Hat das auch eine Bedeutung?
2: Ja, es ist also ein Dreiklang. Also wir haben in der Tat diese historische Komponente, die, finde ich, auch für die kulturelle und soziale Verbindung der beiden Länder wichtig ist. Wir haben die wirtschaftliche Komponente und wir haben natürlich dann auch die Komponente des Kulturaustauschs. Wir leben letztendlich alle zusammen im gleichen Kulturraum. Und deswegen ist es immer wichtig, darauf hinzuweisen, die deutsche Sprache war bis zum Zweiten Weltkrieg neben der slowakischen und der ungarischen Sprache gleichberechtigt. Hier in der Slowakei wurde von vielen Menschen gesprochen. Und natürlich haben die Jahrzehnte des Sozialismus dann einen Bruch dargestellt. Aber in der heutigen Zeit, in einem Europa, in einer Europäischen Union, wo Deutsch die meistgesprochene Sprache ist, können wir natürlich hier in der Slowakei auch sehr schön an diese alten Traditionen wieder anknüpfen. Und es kann vielleicht für die jungen Menschen auch interessant sein zu sehen, dass sie sich mit einer Sprache beschäftigen, die von ihren Großeltern gesprochen wurde und die sie in vielen Bereichen hier oft noch wiederfinden. Und dazu kommt natürlich, das sollen wir nicht außen vor lassen, dass über die Habsburger, das Habsburgerreich natürlich auch eine deutschsprachige Periode hier mehrere Jahrhunderte war, wo letztendlich die deutsche Sprache eine große Rolle und eine verbindende Rolle gespielt hat.
3: Und das könnte auch romantisch sein für die jungen Leute, dass die das mehr anziehen.
2: Ja, das hoffen wir, dass das irgendwo einen Reflex auslöst. Also ich finde, wir identifizieren uns ja mit ganz unterschiedlichen nationalen Symbolen, nationalen Zeichen. Und es kann ein Sportler sein, eine Eishockeymannschaft, was weiß ich, jedenfalls ganz unterschiedliche Themen. Aber es kann natürlich auch die kulturelle Geschichte sein eines Landes, die sprachliche Geschichte. Und da würde ich mich natürlich freuen, wenn der ein oder andere junge Mensch dann aufmerksam wird und denkt, Mensch, wenn ich heute Deutsch lerne, lerne ich eine Sprache, die meine Vorfahren auch gesprochen haben. Und insbesondere natürlich in den Siedlungsgebieten der deutschen Minderheit. Ich spreche jetzt von der Zips, ich spreche von Banská Bystrica im Hauerland, ich spreche von Bodvartal in der Gegend von Kaschau-Koschitze. Das Interessante ist ja, jeder Ort in der Slowakei hat auch einen deutschen Namen. Und das kommt ja nicht von ungefähr. Das ist ja keine künstliche Übersetzung, sondern ist eine natürliche Tatsache. Und deswegen finde ich auch weiterhin, dass Deutsch keine echte Fremdsprache ist in diesem Land, sondern dass Deutsch Teil der lokalen Identität ist, seit langem hergebracht und heute viele neue Möglichkeiten bietet, um mit der Sprache hier in der Slowakei ein gutes Berufsleben auch zu entwickeln.
3: Ja, das wäre schön, wenn wir ein Mittel finden, dass wir die Leute daran erinnern, dass da das Deutsch eine laufende und eine laufend angewendete Sprache war.
2: Das ist heute natürlich auch das Ziel unseres Wirtschaftspodiums bei den Deutschen Sprachtagen gewesen, dass wir aus allen Bereichen Menschen in einem Raum zusammenbringen, dass alle voneinander hören und dadurch eine Motivation auch entsteht, sich mehr mit der deutschen Sprache zu beschäftigen.
3: In den deutschen Gebieten, da machen sich aber die älteren Leute ein bisschen Sorgen um die Dialekte. Die sagen, dass das Deutsche nie verschwindet, aber die Dialekte sprechen immer weniger Leute. Gibt es eine Idee, dass man sowas auch unterstützen könnte?
2: Also ich weiß, dass man von Seiten der slowakischen Germanisten sich auch um die Dialekte gekümmert hat. Ich weiß zum Beispiel, dass der bekannte Germanist Professor Dr. Josef Tanzer von der Comenius-Universität sich viele Jahre mit der Erforschung der Dialekte beschäftigt hat. Das ist aus meiner Sicht zum einen eine wissenschaftliche Aufgabe und zum anderen ist es natürlich auch gelebte Folklore. Und dazu tragen ja heute die verschiedenen Feste bei, wie zum Beispiel das Kultur- und Begegnungsfest in Keschmarok und Kesmark Ende Juni oder Feste in Hopgarten und an anderen Stellen im Lande, wo halt die verschiedenen Gruppen, auch die verschiedenen Sprachgruppen, die sich alle um die deutsche Minderheit drehen, zusammenkommen. Und da wird das gelebt. Und ich glaube, das ist etwas, was man nicht von außen bringen kann, sondern das muss irgendwie aus der Gemeinschaft der Karpatendeutschen in den verschiedenen Gebieten der Slowakei muss das hervorkommen und es muss natürlich Unterstützung finden. Und ich finde es sehr gut, dass das deutsche Innenministerium weiterhin die Begegnungszentren der deutschen Minderheit in der Slowakei unterstützt. Das heißt, es gibt einen Ort, wo sich interessierte Menschen treffen können. Und dann kommt es natürlich darauf an, wie viel Idealismus, wie viel Freude die Menschen mitbringen und wie weit sie auch ihre eigenen Kinder und Kindeskinder dann mit diesem Thema einbeziehen können.
3: Also ganz klar gesagt, Werkzeuge gibt es dazu, dass man auch die Dialekte unterstützt. Und es ist an uns im Karpatendeutschen Verein, dass wir diese Gelegenheiten nutzen.
2: Ja, das würde ich sagen. Und ich finde, das sehen wir auch. Es ist eine sehr lebendige Minderheit. Sie hat eine Publikation. Die monatliche Veröffentlichung des Karpatenblatts ist auch für uns an der Botschaft immer sehr interessant. Ich kann schon berichten, dass alle Kolleginnen und Kollegen das Karpatenblatt gerne durchblättern. Ich habe heute vorgeschlagen, dass man vielleicht auch mal eine Rubrik zum Mantakendeutschen einführt, dass wir praktisch jeden Monat so eine kleine Spalte haben, wo ein bestimmter Begriff oder eine bestimmte Redensart erklärt werden. Das wäre vielleicht auch eine schöne Ergänzung zu unserem Thema, wie man die Minderheitensprache noch stärker fördern kann.
1: Und damit, dass wir Ihre Empfehlung versuchen durchzusetzen, bedanke ich mich Herrn Stefan Kruschke, dass er ein paar Minuten dem Deutschen Magazin gewidmet hat. Vielen Dank und auf Wiederhören.
2: Vielen Dank an Sie, Herr Schmiedl, und viel Freude unseren Zuhörerinnen und Zuhörern mit der deutschen Sprache auch in Zukunft. Alles Gute.
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1: Es wäre schön, noch eine weitere Stunde zu haben, dass wir für Sie mehr Informationen von den deutschen Sprachetagen bringen können. Die haben wir aber leider nicht, also müssen wir die deutschen Sprachetage verlassen und unseren Magazin beenden. Die Sendung hat für Sie mit Unterstützung des Tontechnikers Michal Balasch die Redaktion für Minderheitssendung vom Radio Patria Studio STWR Kaschau-Koschice im Juni 2026 vorbereitet. Vom Mikrofon begrüßt Sie Josef Schmiedl. Auf Wiederhören in einem Monat.